Kriegsschiff fahren zu müssen, dass er an Lepra erkrankt war und das nur noch fuhr mit der Hoffnung, dass das Meer mit ihm Erbarmen haben möge. Aber es sah ganz so aus, ich hatte es im Gefühl, dass die See das mit Lepra behaftete Schiff nicht aufnehmen wollte, um sich nicht verpesten zu lassen. Noch nicht. Seine Zeit war noch nicht gekommen. Noch wartete das Meer.

erschoss, dass er nicht stöhnte, nicht wimmerte, nicht röchelte, nicht seufzte. Nichts, nichts. Er brach zusammen wie ein gefällter Baum, schlug lang hin und war tot. Nur das Blut quoll und presste sich dick und zäh durch das Hemd. Das war die einzige Bewegung. Und als Dobbs ihn mit dem brennenden Ast beleuchtete und erwartete, dass er ein Grauen empfinden würde, sah er nur das starre weiße Gesicht. Er hätte sich auch gar nicht grauen können, denn Curtin lag so komisch verrenkt da, dass Dobbs beinahe gelacht hätte.

sobald sie aus dieser Heimat gerissen wurden. So kam der Gouverneur aus seinem indianischen Blute heraus zu der Überzeugung, dass kein Öl der Erde, kein Automobil, kein Dieselmotor wertvoll genug sei, dagegen Heimat auszutauschen. Öl und Automobile und Flugzeuge sind schöne Dinge, die den Menschen viel Nutzen und viel Erleichterung in seine Arbeit bringen. Aber was bedeuten den Menschen, insbesondere diesen Menschen hier, Öl und Motoren, wenn sie ihn in seinem Wesen und in seiner Seele viel ärmer machen, als er ist mit der Heimat als Lebensbasis, mit der Heimat, die im Inbegriff alles dessen ist, was Freude, Glück, Zufriedenheit, Ruhe, Lebenssicherheit, Liebe, Poesie, Kunst, Religion, Gottheit.